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0: Au wiedersehen, Herr Schustermeister. Guten Tag, Herr Schneidermeister.
2: Ich habe hier ein paar Notizen, wie die Schneiderhymne aussehen muss. Also so etwas. Wir sind tschechische Germanen und Böhmen ist unser Vaterland. Hier sind wir zu Hause. Wir lieben Böhmen und kein tschechischer Tscheche kann dagegen etwas machen.
0: Hören Sie, Herr Jammerwald, ich habe eine schöne Musik im Kopf, einen echten Parademarsch. Hören Sie zu.
2: Schnell und grob. Es muss fein klingen. Fein und langsam. Verstehen Sie?
0: Fein und langsam. Langsam.